0: Malta.
1: Malta, 6-6.
0: Zypern.
1: Zypern, 7-6. Ein Land fehlt noch.
0: Ja. Ein Land jetzt auf dem...
1: Festland fehlt euch noch.
0: Slowenien.
1: Hatten wir schon.
0: Hatten wir schon.
2: Serbien.
1: Nein.
0: Hatten wir schon.
1: Geht aber in die richtige
2: Albanien
1: Richtung.
2: Albanien ist es auch nicht.
1: Das geht in die falsche Richtung.
2: Bulgarien hatte ich schon, Rumänien hatte ich schon.
0: Ach, ich bin so schlecht. Moldawien.
1: Nein, aber wilder Take.
0: Moldau.
1: Das ist Moldau, also Moldau, Moldawien. Das ist in etwa dasselbe.
0: Ah, nee, ich komme nicht drauf. Ich.
1: Also, Katrin könnte noch gleich ziehen jetzt. Ansonsten würde ich es schließen.
3: Ungarn hatte ich schon, ne?
1: Ja. Die Richtung ist sehr gut geografisch.
3: Gibt es Slowakei?
1: Richtig.
0: Slowakei hat man.
1: Slowakei ist das 10. Land. 2004 gab es die sogenannte Osterweiterung mit Estland, Lettland, Litauen, Polen, der Slowakei, Slowenien, Ungarn, Tschechien, Malta und Zypern.
2: Das waren die längsten 10 Minuten meines Lebens gerade.
1: Mhm, das war schön wirklich.
0: Die musst du auch schön zusammenschneiden.
1: So, es steht 7-7. Damit seid ihr beide erfolgreich Zeitreisekönig und Zeitreisekönigin
0: sehr gut.
1: In dieser Labidu Late Night Show. Toll. Herzlichen Glückwunsch. Vielleicht trefft ihr Dr. Who. Bevor wir das machen, gucken wir uns aber noch an, wer heute geboren ist. Das machen wir kurz. Und zwar Geburtstagskinder am 1. Mai 1810, Frédéric Chopin, Komponist und Pianist. Obwohl, man weiß nicht genau, er könnte auch am 1.3. Geburtstag haben. Dann 1868, Hugo Asbach, Weinbrachfabrikant. Der hat das sehr bekannte Asbach Uralt vertrieben.
0: Mhm, ja.
1: 1924, Evelyn Boyd Granville, Mathematikerin und Informatikerin. Der haben wir sehr viel in der Datenverarbeitung zu verdanken. 1927, Hannelore Erhardt, evangelische Theologin, Hochschullehrerin und Gründerin des Göttinger Frauenforschungsprojekts zur Geschichte der Theologinnen.
0: Mhm.
1: 1962, Christoph Stein-Schneider, der war Gitarrist bei Fury in the Slaughterhouse. Und 1980 Sass, die Chansonsängerin. An dieser Stelle nochmal herzlichen Glückwunsch.
0: Ja.
1: Und jetzt spielen wir jetzt fertig Sass mit Zeitreis. Wir können jetzt gerne Sass spielen, wenn du möchtest, auch wenn es keine Elektroswing ist. Aber wir können sehr gerne Sass spielen.
0: Ausnahme heute.
1: Vielleicht finden wir eine geremixte Version. Vielleicht auch nicht, das hören wir jetzt. Viel Spaß damit mit Sass.

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0: Willkommen zurück zur Lavilu Late Night Show. Sehr verehrtes Publikum vor den Radiogeräten im Webstream oder auch im Internet auf radiodarmstadt.de. Wir sind heute zusammengekommen, uns eine weitere großartige Ausgabe der Lavilu Late Night Show anzuhören, wie jeden ersten Freitag im Monat. Und natürlich rede ich hier nicht nur alleine ins Mikro, sondern mit dabei sind Katrin und Benjamin. Guten Abend.
1: Hallo.
2: Hallo.
0: Ja, toll, toll, toll, toll. Wir sind schon weit vorgeschritten in unserem Programm und jetzt widmen wir uns mal ein bisschen dem Service-Teil dieser Sendung. Und zwar hat der liebe Benjamin sich ein bisschen beschäftigt mit seinem Thema des Monats mit Journalismus im Wandel. Und was genau er da so fabriziert rausgefunden hat, das hören wir uns jetzt einmal an.
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2: Heute reden wir über ein Thema, das mir persönlich sehr am Herzen liegt. Nämlich über uns selbst. Nicht über Radio Darmstadt und auch nicht über mich, sondern über uns als Journalistinnen und Journalisten. Denn wir alle hier machen Journalismus. Klar, mit komplett anderen Schwerpunkten. Die einen sind eher in der Musikredaktion und machen Themen über Musik. Die anderen haben komplett den lokalen Fokus. Oder andere spezialisieren sich auf wirklich winzig kleine Mikrothemen, die trotzdem behandelt werden müssen. Und genau das macht Radio Darmstadt auch aus. Aber unser gemeinsames Ziel ist ganz klar. Wir wollen informieren und wir wollen unterhalten. Das geht so ein bisschen mit einher, aber das größte Ziel ist informieren. Und das ist kein lokales Phänomen, das ist der Anspruch von Journalismus weltweit. In einer Demokratie ist Journalismus mehr als nur ein Medium. Es ist eine Kontrollinstanz. Es heißt ja auch meistens die vierte Gewalt, die der Journalismus darstellt. Er hinterfragt Politik, Unternehmen, bis auf die lokalste, kleinste Ebene. Und im Idealfall kontrolliert er sich auch selbst. Unabhängiger Journalismus ist eins der tragendsten Elemente in unserer Gesellschaft. Zumindest in der Theorie. Denn in den letzten Jahren hat sich etwas verändert. Das Vertrauen in Medien ist spürbar unter Druck geraten. Debatten werden härter geführt, Vorwürfe lauter und auch pauschaler. Ja, und dann gibt es Fälle wie Timmy oder Hope. Ein Wal, gestrandet auf einer Sandbank in der Ostsee. Mehrere Rettungsversuche. Expertinnen und Experten kommen schlussendlich zu dem Entschluss, das Tier kann nicht mehr gerettet werden. Die Entscheidung, die Natur regelt das. Und genau hier kippt die Situation. Teile der Öffentlichkeit glauben dieser Einschätzung nicht mehr. Es entsteht Protest. Menschen versuchen selbst einzugreifen. Und parallel dazu entwickelt sich im Netz eine ganz eigene Dynamik. Emotionale Videos, vereinfachte Darstellungen, ja sogar KI-generierte Songs, so wie dieser hier.

0: Gott, verbreiten sich massenweise. Und was wir hier sehen, ist halt kein Einzelfall. Es zeigt, wie sich die Öffentlichkeit verändert hat, vor allem durch Social Media. Gerade jüngere Menschen konsumieren Nachrichten heute überwiegend über Plattformen wie TikTok, Instagram oder YouTube. Das zeigen Zahlen der ARD-Medienstudie in den letzten Jahren. Das Problem, diese Plattformen funktionieren halt nicht nach journalistischen Kriterien. Sie funktionieren nach Aufmerksamkeit. Das bedeutet, Inhalte, die emotional, einfach und schnell verständlich sind, setzen sich eher durch und nicht unbedingt die, die am besten recherchiert sind. Gleichzeitig stehen Redaktionen unter enormem Druck. Und damit kommen wir zu einem Punkt, der häufig einfach unterschätzt wird. Belastbarkeit. Journalistinnen und Journalisten arbeiten heute unter Bedingungen, die deutlich härter geworden sind. Permanent in Echtzeit. Öffentlicher Druck durch Kommentare, Shitstorms, die Erwartung, sofort reagieren zu müssen. Fehler passieren. Und wenn sie passieren, dann öffentlich. Und sie bleiben sichtbar. Das verändert halt auch die Arbeitsweise und es verändert Entscheidungen. Eine Studie des Leibniz-Instituts für Medienforschung zeigt, dass rund die Hälfte der befragten Journalistinnen und Journalisten 2023 angaben, sehr häufig unter Stress zu arbeiten. Viele berichten zudem von persönlichen Anfeindungen. Unter diesem Druck entstehen halt keine Diamanten im Journalismus, sondern halt einfach Fehler. Und das bewirkt halt dummerweise gleichzeitig ein Vertrauensproblem. Ein erheblicher Teil der Bevölkerung vertraut Medien bei wichtigen Themen nur noch eingeschränkt. Ungefähr die Hälfte. Das ist eine besorgniserregende Entwicklung. Aber halt auch kein Grund aufzugeben. Denn genau hier liegt halt auch eine Chance. Der Journalismus muss sich halt neu behaupten. Durch bessere Einordnung, durch Zusammenarbeit, durch klarere Standards und vielleicht halt auch neue Wege, Inhalte zu vermitteln. Vielleicht ist da auch das Thema KI an der Stelle, ja, ein ultra wichtiger Pull-Faktor, einerseits um den Journalismus auszuhebeln, weil so Inhalte viel schneller reproduziert werden können, aber halt auch ein Instrument, was uns helfen kann, zukünftig unsere Arbeit zu verbessern, unsere Arbeit effektiver und präziser zu machen. Denn eins ist klar, die Welt wird halt nicht einfacher und genau deshalb brauchen wir Journalismus mehr denn je. Das war mein Thema des Monats.
1: Ja. Ja, das hat er doch journalistisch gut aufgearbeitet, würde ich sagen.
2: Vielen Dank. Dankeschön.
1: Dann sparen wir uns jetzt auch nochmal eine kleine Musikeinlage und nach diesem Thema gehen wir direkt rein und schauen mal, was in Wörzen, unserer Lieblingsstadt hier, so passiert. Die Redaktion hat ein neues Format und zwar gibt es jetzt ein Star- und Lifestyle-Magazin in Wörzen mit dem Titel Neues von der Upper World Side mit Holly Hagel. Und was es in Wörzen so zu berichten gibt, das hören wir uns jetzt mal an. Viel Spaß.
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4: eurer Holly. Hallöchen. Heute habe ich etwas ganz Großes für euch. Skandale über Skandale. Aber dazu später mehr. Ihr wisst ja, das Beste sparen wir uns bis zum Schluss auf. Heute im Programm: Skandal im Arbeitskampf. Urlaub statt Streik. Die Eissaison geht los. Was gibt es Neues? Babydrama um den Bürgermeister. Was verheimlicht er? Gehen wir auch direkt mitten ins Thema. Mir wurde berichtet, dass sich Carla Maxen, ihres Zeichens erste Frau auf jeder Arbeitskampfmaßnahme und Vorsitzende der sehr traditionell rechtmäßig erarbeiteten Interregio-Gewerkschaft, kurz Streik, zu Wörzen, sich für den 1. Mai in diesem Jahr abgemeldet hat. Sie sei nicht in der Stadt, hat sie angeblich in einem Meeting gesagt. Das stinkt doch nach Urlaub statt Arbeitskampf. Ich war exklusiv für euch investigativ unterwegs. Frau Maxen.
5: Mein Bus fährt gleich.
4: Kurze Frage. Stimmt es, dass Sie über den 1. Mai in den Urlaub fahren? Wie ist das mit Ihrer Funktion als Vorsitzende der Streik vereinbar?
5: Wo haben Sie das denn jetzt wieder her?
4: Das haben unsere Investigativrecherchen ergeben.
5: Aha. Und wo fahre ich laut Ihren investigativen Recherchen denn hin?
4: Brasilien. Nochmal die Frage, wie ist das mit Ihrer Position als Arbeitskämpferin vereinbar? Wie stehen Sie zu den verursachten CO2-Ausstößen?
5: Also, ich fahre da mit dem ÖPNV und dem Deutschland-Ticket hin. Ja? Nach Hamburg, von da nach Kiel, weiter nach Schönberg und den letzten Rest wieder mit dem Bus bis Brasilien an der Ostsee.
4: Das ist ja löblich, aber warum machen Sie das exakt am Tag der Arbeit?
5: Weil ich auf Mutter-Kind-Kur fahre. Ah, mein Bus kommt.
4: Na dann, gute Erholung. Wir haben bestätigt, Frau Marxen begibt sich zur wichtigsten Zeit des Jahres in den Urlaub nach Brasilien. Doch wie werden die anderen Mitglieder der Gewerkschaft darauf reagieren? Wir werden weiter berichten. Juhu, die Eissaison geht endlich wieder los. Die zahlreichen Eisdielen haben den Winter damit verbracht, an neuen Eiskreationen zu arbeiten. Sehr innovativ, quasi Trendsetterin, scheint in diesem Jahr die Schleckdiele zu sein. Sie stellt gerade heute Vormittag die neuen Sorten vor. Unser Praktikant Julius und FSJler Linus haben sich informiert.
2: Hallo.
6: Ja, hallo. Wir schauen heute, was es an Eissorten alt und vor allem neu geben wird.
2: Ich persönlich finde Vanille ja absolut overrated, das kann man rausschmeißen.
6: Vanille ist das Schwarzbrot der Eisindustrie. Gut, aber alleine langweilig.
2: Also, wir schauen uns für euch die Veranstaltung an und berichten.
6: OMG, das war crazy.
2: Richtig wild, also es gibt in diesem Jahr eine Kooperation.
6: Und zwar mit der Bäckerei im Backsteinhaus.
2: Es gibt einfach Schwarzbroteis.
6: Und sogar glutenfrei.
2: Außerdem soll es Fischbrötchen-Eis Geschmacksrichtung Brethren geben.
6: Mal schauen, wie lang die Möwen brauchen, um das herauszufinden. Und Eispizza Hawaii ist wohl auch geplant.
2: Ich könnte mir vorstellen, dass Ananas im Sommer echt gut funktioniert.
6: Ich finde, man sollte das verbieten.
2: Naja, wie auch immer. Wir testen für euch nächste Woche das Eis und freuen uns dann, euch berichten zu können.
6: Und damit zurück zu dir, Holly.
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4: OMG, Leute. Wir haben einen Skandal herausgefunden. Was soll ich sagen? Der Bürgermeister ist schwanger. Am Freitagabend wurde er im Restaurant zum Pulverfass gesichtet. Dort sah man eindeutige Anzeichen. Wir sprechen mit einer Augenzeugin. Hallo.
8: Hi, Holly.
4: Was hast du denn Spannendes aus dem Pulverfass zu berichten?
8: Ja, der Bürgermeister hat also gegessen und ich kam ein bisschen später dazu. Und dann hat er einen deutlich sichtbaren Bauchansatz.
4: Wie interessant. Nun ist ein Bauchansatz kein eindeutiges Zeichen. Ich habe aber gehört, es gäbe da noch mehr.
8: Durchaus. Ich habe den Herrn Bürgermeister da um ein Autogramm und Foto gebeten. So eine Chance bekommt er nicht alle Tage. Und da wirkte er plötzlich sehr aufgeregt und hat versucht, mich ganz schnell abzuwimmeln. So ist er sonst im Radio und Fernsehen nie. Außerdem hätte er keinen Wein auf dem Tisch, sondern nur eine Apfelschorle. Da wusste ich sofort, da wächst was Großes.
4: Vielen Dank an unsere anonyme Zeugin. Ich stimme ihr auch zu. Das ist alles sehr, sehr verdächtig. Vor allem, weil trotz unserer Anfrage vor mehr als 6 Stunden weder das Büro des Bürgermeisters noch sein Privathaushalt oder das Restaurant zum Pulverfass dazu Stellung bezogen haben. Näheres ist also noch unklar, aber wir sind dran und halten euch auf dem Laufenden. Deshalb schaltet auch wieder ein, wenn es hier auf Radio Wörzen heißt:
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4: Küsschen, eure Holly. Tschüssi!
1: So, da sind wir zurück aus Wörzen. Das stellt mir jetzt aber die Frage an euch beide: Was ist denn eigentlich eure Lieblings-Eissorte?
9: Oh, ich bin ziemlich basic unterwegs. Ich liebe Vanille.
1: Ich finde, Vanille ist wie Schwarzbrot. Es schmeckt alleine, es ist relativ langweilig, aber man kann es gut kombinieren mit Sachen.
0: Ich sage euch ehrlich, Vanille ist überhaupt nicht mein Ding.
1: Meins auch nicht.
0: Und ich habe auch in den letzten 2 Jahren eine minimal unangenehme Laktoseintoleranz entwickelt, weshalb Milcheis auch jetzt nicht so das Geilste ist. Ja, Himbeereis ist ganz nett.
1: Finde ich nicht schlecht. Also ich bin potenziell eher so der Nusstyp. Hm. Also so Pistazie zum Beispiel, aber auch Haselnuss, Walnuss.
0: Hätte ich auch immer zugetraut.
1: Obwohl ich auch so rote Waldfrüchte gut finde und dunkle Schokolade potenziell auch. Aber die wildeste Kombination an Eis, die ich jemals gegessen habe, war nach einer Fahrradtour. Und zwar Milchreis, Marzipan.
0: Was?
1: Und lass mich lügen, ich glaube Zimt.
0: Erdnussbutter.
1: Es war Erdnussbutter. Das war eine ziemlich wilde Kombination, die mich ziemlich vollgestopft hat.
0: Ich muss auch tatsächlich sagen, früher war der Standard, den ich überall bestellt habe, Himbeer und Schokolade, weil das hatte alles. Ja. Also jeder Eisdealer hatte das immer. Und es war basic und es schmeckt immer geil zusammen.
1: Ich habe jetzt am Wochenende probiert, in einer Kugel zusammengefasst, Himbeer-Pistazien.
0: Aha.
1: Auch nicht schlecht. Gut, bevor wir uns hier noch verquatschen und das Eis wegläuft, hören wir lieber nochmal eine Runde Musik. Ich dachte eigentlich, Katrin darf den Satz mal sagen.
0: Achso, ja, dafür darf Katrin aber den.
9: Okay, let's swing a bit.

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0: Liebes Publikum, es ist traurig, aber wahr, die Labelu Late Night Show ist rum. Allerdings nur für heute, denn nächsten Monat sind wir schon wieder für Sie quasi live hinter dem Mikrofon. Und zwar wird das sein am 5.
1: Im Juni auf jeden
0: 5.
1: Fall.
0: Juni am 5. Juni. Das, so 21 bis 23 Uhr hier auf Radio Darmstadt.
1: Mhm. So, aber davor wollen wir natürlich das, was wir letzten Monat aufgrund des Sendetages, wir haben bewusst ausfallen lassen, nämlich die Gag-Parade, heute nicht missen und entsprechend, hier ist die
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0: Also ich hatte ja schon mal meine, ich hoffe, ihr habt meinen französischen Witz für ihn alle verstanden. Ich kann ihn nochmal übersetzen, ja, wenn ihr wollt, aber selbst dann ist er, also ich verstehe ihn nicht. Und zwar war das, was ich da versucht habe einzusprechen. Was haben ein Fußballschiedsrichter und ein Umzugshelfer gemeinsam? Sie packen Kisten aus. Ich glaube, da ist irgendwas in der Translation lost gegangen.
1: Was haben ein Schiedsrichter und ein Umzugshelfer zusammen? Aha. Na gut. Ich habe einen.
0: Ah, hast vielleicht ist Kartons. Vielleicht sind Kartons auch die Karten. Sie holen Karten raus. Das wird's sein. Okay, haben wir übersetzt. Ja, ist im Französischen vermutlich ein Brüller.
1: Hast du auch schon einen Schrittzähler? Nein, ich fange erstmal langsam an. Ich habe jetzt einen Bewegungsmelder. Okay, ich habe noch einen. Oh. Ah, ich war doch gestern gar nicht so betrunken, oder? Alter, du hast den Duschkopf in den Arm genommen und gesagt, er soll aufhören zu weinen.
3: Ich habe einen. Warum können Geister so schlecht lügen? Weil man sie direkt durchschaut.
0: Ich fand, Benjamin hat mir neulich einen Witz erzählt, den fand ich, ich weiß nicht, ob er es im ersten Moment mitbekommen hat, den fand ich aber eigentlich relativ lustig. Und zwar der mit dem Hai. Benjamin, wenn du den nochmal zum Besten geben würdest.
1: Ja, mit einem Technikschwerpunkt. Ach so, ja. Ein Hai löst Kreuzworträtsel und hadert an einem Begriff, kommt Barracuda vorbei, sagt so, Barracuda, ich komme hier nicht weiter. Raubfisch mit drei Buchstaben. Sagt er, aber du bist doch selten dämlich, denk doch mal an dich. Der Hai schlägt sich an die Stirn. So, ach Mist, ja, stimmt, Uwe. Ja.
3: Ich habe angefangen, Sport zu machen, bis ich gemerkt habe, dass mein Sofa mich emotional mehr unterstützt.
1: Oh, das ist gut.
3: Der ist deep. Der ist nicht witzig, der ist deep.
0: Sofa.
1: Ja. Damals als kleine Junge hasste ich es, zu Hochzeiten zu gehen. Tanten und großmütterliche Bekannte kamen zu mir, piekten mir in die Seite, lachten und sagen, du bist der Nächste. Sie haben mit dem Mist aufgehört, als ich anfing, auf Beerdigungen das Gleiche zu machen.
0: Frech.
3: Ja. Ich habe meinem Hund beigebracht, nicht mehr auf die Couch zu gehen. Jetzt schaut er mich vom Bett aus enttäuscht an.
1: Wie viel Deutsche braucht man, um eine Glühbirne auszuwechseln?
0: Ein. Deutsche sind nicht lustig und effizient.
1: Oh, ja, ist richtig, ja. Sie sind effektiv und haben keinen Humor, ja.
3: Ich habe beschlossen, weniger Zeit am Handy zu verbringen. Hab dann erstmal gegoogelt, wie man das macht.
1: Die Hölle ist der Ort, an dem die Engländer kochen, die Italiener die Verkehrsregeln machen und die Deutschen Fernsehunterhaltung machen.
0: Ja, gut, dass wir hier im Radio sind. Und ich würde sagen, damit beschließen wir auch die heutige Folge der Labelu Late Night Show. Im Hintergrund stirbt Benjamin jetzt ein bisschen, aber das ist in Ordnung. Ich bedanke mich in jedem Fall schon mal bei Katrin, dass sie heute hier für Laura eingesprungen ist, die dann hoffentlich auch beim nächsten Mal wieder dabei ist.
3: Danke für die Einladung.
0: Ja, gerne. Und damit würde ich sagen, sind wir durch für heute. Sagen Tschüss, Ade, auf Wiedersehen. Also, ne?
1: Oh, ich schließe mit einer Verabschiedung, die ich heute gelernt habe, die mir so aufgefallen ist, die in Franken sehr beliebt ist. Man entgegnet, wenn man einem wünscht, hier schönen Abend, sonst was, sagt man in Franken dann einfach nur dasselbe.
3: Ja, das ist mir auch aufgefallen. Das war. Dasselbe oder das Gleiche? Hä?
1: Ja, genau, dasselbe.
3: Das ergibt gar keinen Sinn.
1: Ja, das wünschen wir euch auf jeden Fall. Dasselbe. Ciao, macht's gut, tschüss.
3: Tschüss, ciao.

0: Liebe Hörerinnen und Hörer, Sie sind mal wieder bei Radio Darmstadt auf DAB Plus und im Internet unter Radio Darmstadt in einem Wort.de. Dies ist eine Gemeinschaftssendung von dem Friedensforum in Darmstadt, das üblicherweise den fünften Donnerstag im Monat bespielt, und von Darmstadt Interkulturell. Diese Gruppe bespielt den zweiten Donnerstag im Monat in aller Regel. Diesmal haben wir uns zusammengetan und Sie werden diese Sendung dann auch im Mai am zweiten Donnerstag noch einmal hören können. Wir haben vor, über Nahost zu sprechen, über eine verhinderte Reise dorthin und was wir dort hätten machen wollen. Und ergänzt wird das Ganze mit einigen Originaltönen von Helga Baumgarten, langjährige Professorin in der Bir Zeit-Universität in der Westbank, Politologin. Und sie wird immer wieder mal einen Tupfer in unsere Sendung bringen.
1: In Gaza ist trotz des Waffenstillstandes seit dem 11. Oktober der Völkermord auf etwas kleinerem, reduzierterem Umfang weitergegangen. Seit Oktober 23 wurden in Gaza über 72.000 Menschen getötet. Es gab über 170.000 Verletzte, und nach internationalen Organisationen muss man diese Zahlen wahrscheinlich mit 3, wenn nicht mit 4 multiplizieren, weil man davon ausgeht, dass es sehr viel mehr Tote gegeben hat. Die Zahl 72.000, das sind die Menschen, die namentlich als Opfer registriert worden sind im Gazastreifen. Und seit dem 11. Oktober, also seit diesem angeblichen Waffenstillstand, wurden, halten Sie sich fest, fast 700 Menschen getötet und etwa 1.800 verletzt. Täglich gab es, so eine Rechnung der UN, etwa 10 israelische Angriffe gegen die in einem kleinen Teil des Gazastreifens zusammengepferchten Palästinenser. Und ein Zitat eines Bewohners des Gazastreifens: Es gibt keinen Waffenstillstand. Das ist alles nur Gerede für die Medien.
0: Ja, liebe Hörerinnen und Hörer, da haben Sie schon mal einen kleinen Eindruck bekommen von Helga Baumgarten. Sie hat im März einen Vortrag bei IPPNW gehalten, aus dem wir diese O-Töne genommen haben. Wir, das sind einmal mein Name, Johannes Borghetto, auch Mitglied im Israel-Palästina-Solidaritätskreis, der verhindert wurde zu reisen. Und neben mir sitzt Annemarie Melcher.
2: Ja, auch ich gehöre zum Israel-Palästina-Solidaritätskreis, bin dazugestoßen vor 12 Jahren, nachdem ich ein Jahr in Israel gelebt habe und Volontariat gemacht habe am See Genezareth und in Jerusalem.
0: Gut, dann wollen wir mal einsteigen mit der Frage Reisen. Reisen in diesen Tagen, macht das Sinn? Wir beide haben ja längere Reiseerfahrung mit Israel und Palästina. Ich selbst war zum ersten Mal 1975 dort und bin dann immer wieder mal hingefahren, um Beziehungen zu knüpfen, Beziehungen aufrechtzuerhalten, solidarisch zu sein, Menschen zu unterstützen. Und vor einigen Jahren haben wir einfach die Idee im Arbeitskreis, in unserem Solidaritätskreis, gehabt, dass wir doch mal wieder Reisen aufnehmen sollten und damit unsere Solidarität zu zeigen, ne, in Palästina und ja, Israel.
2: Solidarität zeigen, das ist unser Ziel. im Bekanntenkreis, in meinem Bekanntenkreis, wurde ich natürlich auch gefragt, wie kommst du auf die Idee, in solchen Kriegszeiten dahin zu fahren? Da schwebte so im Subton mit, seid ihr Krawalltouristen, wollt ihr da was Besonderes erleben? Und ich war vor 2 Jahren, das sprich ein halbes Jahr nach dem Hamas-Überfall dort, und habe da eigentlich deutlich gespürt, wie wichtig unsere Reisen und unsere Solidarität ist, dass die Menschen dort einfach erleben, wir sind in unserem Leid nicht alleine, wir werden wahrgenommen, und das stärkt uns auch.
0: Ja, wir hatten vor, 2024 zu reisen. Das da waren wir eine Gruppe zu 6, und zum Schluss sind aufgrund der politischen Situation und militärischen Situation 2 übrig geblieben, die dann tatsächlich gereist sind, unter anderem Annemarie, die hier neben mir sitzt, und 4 andere haben sich mehr oder weniger kurzfristig entschlossen, lieber nicht zu reisen, weil eben entweder die Familie, so war das bei mir, kein Verständnis dafür hatte oder nur wenig Verständnis dazu hatte in diesen Zeiten, als die Iraner Raketen geschossen haben. Ah nee, das kam, glaube ich, eins später.
2: Aus dem Jemen.
0: Dann haben wir uns aber mit den Menschen beschäftigt, die wir eigentlich treffen wollten. Die haben wir dann getroffen, zum größten Teil im Zoom. Haben wir von hier aus Zoom-Konferenzen gemacht, und Annemarie und Werner, die vor Ort waren, haben sich jeweils dann auch dazu geschaltet. Und so haben wir, ohne vor Ort zu sein, doch einiges an Kontakten retten können.
2: Und vor 2 Jahren war diese Reise, und im vergangenen Jahr wollten wir zu viert reisen. Da ist die Lufthansa nicht geflogen, weil es da auch kriegerische Auseinandersetzungen. Ja,
0: und weil Israel den Luftraum geschlossen hat. Ah, nee, das war dieses Jahr.
2: Das war dieses Jahr, genau.
0: Ja, genau. Da hatten die Houthi eine Rakete geschossen bis kurz vor den Flughafen, woraufhin die Lufthansa den Betrieb dorthin für zu gefährlich hielt und eingestellt hat und somit diese Reise ins Wasser gefallen ist, ne?
2: Und damals haben wir gesagt, nach der verhinderten Reise ist vor der nächsten Reise, und haben sofort die nächste Reise geplant für den März diesen Jahres, und mussten das Gleiche erleben, dass kurz vor unserer Reise der Luftraum geschlossen war, die Lufthansa nicht flog.
0: Die Frage ist dann, wie bereiten wir uns vor auf so eine Reise, ne? Und da würde ich mal so sagen, allein schon mal, dass wir uns regelmäßig treffen, über die Situation und über die Lage vor Ort reden, aber nicht nur. Der Israel-Palästina-Solidaritätskreis ist größer. An die 10 Personen nehmen an den Treffen jeweils einmal im Monat an einem Samstag teil. Aber die Informationen, die dort ausgetauscht werden und die wir jeweils auch aus verschiedenen anderen Quellen bekommen und miteinander teilen, also auch das ist ja dann eine Vorbereitung inhaltlich und ein Begleiten aus der Ferne dessen, was vor Ort passiert.
2: Wir hatten kurz vor der ersten Reise, vor 2 Jahren, kurz vor dem 7. Oktober, das Glück, einen Professor aus dem Gazastreifen zu Gast zu haben, der damals noch ausreisen konnte, sodass wir uns da auch auf die Lage im Gazastreifen vor dem 7. Oktober gut vorbereiten konnten. Und wir haben über ein Mitglied, das dann auch mitgereist ist, einen Kinderarzt, der lange in Bethlehem gearbeitet hat, auch Einblick bekommen in die medizinische Versorgung von Kindern.
0: Und das Anliegen, das wir haben, Annemarie hat es schon angedeutet, ist einfach auch unsere Solidarität auszudrücken, denjenigen, die ja leider vor Ort immer weniger werden, aufgrund der steigenden Eskalation militärisch oder auch emotional. Es wird immer mehr, steigert man sich dort in Feindbilder und dämonisiert die Gegenseite. Auf beiden Seiten passiert das. Und da wollen wir durch unser Anklopfen an deren Türen immer wieder mal zeigen, wir in Europa sehen euch und wir wollen euch also unterstützen. Wir hatten bei einer der Reisen dann auch eine kleine Spendenkampagne gemacht und immerhin 2000 Euro mitnehmen können, um dort Gruppen eine solche Unterstützung zu geben, eine symbolische, aber immerhin. Das wurde, glaube ich, auch ganz gut verstanden. Allerdings in diesem Jahr, als dann wirklich der heiße Krieg mit im Iran begann und der Luftraum geschlossen war, kam dann aber auch eine Nachricht aus Israel: Bitte bleibt zu Hause. Wir haben im Moment genug Schwierigkeiten und genug Probleme und unsere Zeit ist mehr ausgefüllt, wie wir unsere Familien beruhigen und durchbringen können. Und mit unserem alltäglichen Aufgaben sind wir so ausgelastet, dass Besuch im Moment eigentlich nicht so günstig ist. Wurde uns wenigstens aus einer Quelle genannt.

0: Ja, das war ein Lied, Bella Ciao, eigentlich das alte Revolutionslied aus Italien, das ein Chor in Jaffo, heute ein Vorort oder ein Stadtteil der Stadt Tel Aviv, oder kann man schon besser sagen, des Molochs Tel Aviv. Und dort gibt es einen Frauenchor, der aus palästinensischen und israelischen Frauen besteht. Sie haben, wer der Sprachen mächtig ist, vielleicht mitbekommen, dass in Hebräisch, in Arabisch und in Farsi gesungen wurde. Auch ein Text, der neu gedichtet wurde von diesem Chor. Damit sind wir in Israel angekommen und wir hatten vor, in der Domitio zu wohnen. Domitio ist was nochmal, Annemarie?
1: Domitio ist ein Benediktinerkloster in der Nähe der Altstadt von Jerusalem, ein Stückchen südlich der Altstadt. Es liegt eigentlich im Niemandsland, weder auf israelischem Kernland noch in der Westbank.
0: Also da muss man dazu sagen, Niemandsland stammt aus dem Krieg 48 und die Altstadt blieb jordanisch und die Neustadt, Weststadt, also außerhalb der Mauern, wurde israelisch. Aber damit man sich nicht so ins Gehege kommt, war da eine entmilitarisierte Zone dazwischen. Ne?
1: Genau. Und dieses Niemandsland nutzt das Kloster auch aus für viel Diplomatie, weil ein Politiker, der nach Jerusalem kommt, auch deutsche Politiker gerne dort sich aufhalten, denn da treten sie diplomatisch niemandem auf die Füße. Und das finde ich persönlich sehr gut, dass das Kloster das ausnützt und dadurch Begegnungsräume schafft für diplomatische Aktivitäten und auch für Gruppen, die, so wie wir eben, wenn wir dort wohnen, die sich mit dem Thema befassen, die Interesse haben an Solidarität sowohl mit Palästinensern als auch mit Israelis. Denn das ist uns ganz wichtig, dass wir nicht Partei ergreifen, sondern dass wir dieses schwierige Thema wachhalten.
0: Domitio, der Name kommt von dem Ort, an dem der Tradition nach Maria, die Mutter Jesu, entschlafen ist. Deswegen ja. Domitio. Ja, ich habe beim Abt der Domitio, ist ja eine Benediktinerabtei, nochmal nachgelesen und der beklagt sich aber doch ziemlich, wie wenig gerade deutsche Politiker das wahrnehmen, um zu ihnen zu kommen. Zum Beispiel sagt er, dass die frühere Außenministerin Baerbock mindestens 10-mal in Jerusalem war, aber nicht ein einziges Mal in die Abtei gekommen ist, um dort auch mal nachzusehen und auch vielleicht ihre Solidarität mit den Mönchen dort auszudrücken. Ein rühmliches Beispiel wäre dann eher die Andrea Nahles.
1: Die Andrea Nahles war da, Sigmar Gabriel war da. Das sind allein die, von denen ich es jetzt weiß.
0: Ja, aber zu Nahles kann man ja noch mal weiter ausholen. Die Domitio hat ja auch nicht das große Geld jetzt. Also die Abtei, das Kloster hat nicht das große Geld. Ne?
1: Also diese Geschichte.
0: Ja, genau. Ja.
1: Da haben mir die Mönche erzählt, Andrea Nahles saß im Refektorium, das ist der Speisesaal der Mönche, und sagte zu einem Mönch: Pater, sowieso, ich komme aus einem Bauunternehmerhaushalt und wenn ich mir hier so Ihren Saal angucke und die Decke angucke, da haben Sie nicht mehr lange Spaß dran. Daraufhin sagte der Mönch, ja, das wissen wir, aber wir haben das nötige Geld nicht. Daraufhin hat, so wurde mir erzählt, Andrea Nahles mit Sigmar Gabriel telefoniert und schließlich und endlich hat die deutsche Bundesregierung Gelder zur Renovierung der Abtei gegeben. Das hat natürlich auch einen politischen Hintergrund, dass viele Länder das Interesse haben, in Jerusalem repräsentiert zu sein. Mit einem Gästehaus oder mit einer Kirche oder
0: Ja, und dann hat er aber auch erzählt, dass zum Beispiel nach dem 7. Oktober, und das zeigt ja vielleicht auch die Bedeutung, dann sie die einzigen Deutschen waren mit einer Mini-Besetzung der Botschaft, die im Land geblieben sind. Alle anderen Stiftungen, Goethe-Institut, wer immer tätig war, die seien alle erstmal nach dem 7. Oktober ausgereist. Nur sie hätten beschlossen zu bleiben

Stichwort von Abt Nikodemus, der auch sehr deutlich sagt, kein Krieg, also jeder Krieg ist schmutzig. Es gibt keinen sauberen Krieg, ja. Aber wenn man ihm jetzt entgegenhält, dass es ja die Lehre vom gerechten Krieg bei Thomas von Aquin, also in der Theologie auch gibt, ja, dann hat er gesagt, aber selbst den Kriterien für einen gerechten Krieg wird das nicht gerecht. Also der würde auch diese Kriegsführung in Gaza und das, was in der Westbank passiert, würde sozusagen nicht gerechtfertigt werden können mit dem, mit dieser Lehre vom gerechten Krieg, die er nicht vertritt, sondern er vertritt da eine ganz klare andere Position. Und er ist übrigens sehr dankbar, als dass der jetzige Papst Leo XIV. Seines Zeichens US-Amerikaner sich da auch sehr deutlich mit dem Präsidenten, mit seinem US-Präsidenten anlegt und ihm klar macht, dass das nicht der Weg ist und dass er vor allen Dingen Jesus nicht dafür missbrauchen kann. Ne?

0: In Bethlehem findet eine klammheimlich durchgeführte Annexion statt. Und wir müssen diese Annexion, so denke ich, im Kontext eines extrem wichtigen Dokumentes sehen, was leider in Deutschland übersehen, missachtet oder einfach auf die Seite geschoben wird, nämlich das neue Kairos-Dokument vom 14. November, die Stunde der Wahrheit, Glaube in Zeiten des Völkermordes. Und die Verfasser, das sind alle palästinensischen Kirchen, alle zusammen haben dieses Dokument verfasst, schreiben sie, der Völkermord gegen Gaza ist die Fortsetzung des zionistischen Projektes, ganz Palästina zu erobern und von seiner palästinensischen Bevölkerung zu säubern. Und gleichzeitig üben sie massive Kritik an den Kirchen in Europa, überhaupt im Westen beziehungsweise im Norden, wo von vielen, vielen Kirchen der Völkermord geleugnet oder verschwiegen wird, von anderen sogar unterstützt wird. Und sie prangern das an als Kolonialismus und Rassismus. Das Dokument endet mit einem Schrei der Standhaftigkeit, mit einem klaren Ziel, alle Menschen from the river to the sea sollten in wahrem Frieden, der auf Gerechtigkeit und Gleichheit basiert, miteinander leben können.
1: Ja, das Lied, auf das Lied nochmal zurückzukommen, das war jetzt ein Chor in Jerusalem, der aus palästinensischen und israelischen Jugendlichen besteht. Sie haben dieses Lied nach dem 7. Oktober sozusagen gedichtet und, wie sagt man, vertont. Und es handelt im Wesentlichen davon, dass man eine gemeinsame Zukunft finden muss, weil die Zukunft, die Zukünfte oder die Zukunft der jeweiligen Gruppe immer mit der anderen Gruppe verwoben ist und es deswegen eigentlich keinen Sinn macht, auseinanderzugehen, sondern eher Sinn macht, zusammenzugehen. Ja, ach so, das wollte ich noch sagen. Wir sind jetzt ungefähr in der Halbzeit unserer Sendung und Sie hören Radio Darmstadt, eine Gemeinschaftssendung vom Friedensforum und von Darmstadt Interkulturell auf DAB Plus beziehungsweise auf im Internet unter Radio Darmstadt in einem Wort.de. Soweit also, wo Sie uns finden können. Helga Baumbach sprach gerade von Jerusalem und dem Kairos-Dokument. Und ich denke, das ist also nochmal eine Erwähnung wert, dass, wie sie schon sagte, ist ein erneutes Dokument, denn das alte wurde schon 2009 veröffentlicht, das erste. Und das wurde zwar weltweit und auch, ich denke, das gilt auch für das neue, zur Kenntnis genommen, nur eben in Deutschland nicht. Das hat ja auch der Abt Nikodemus beklagt, dass in interessante Aktivitäten, die sie in der Domitio gemacht haben, zum Beispiel mitten im Krieg eine Kunstausstellung, wo viele gesagt haben, wie könnt ihr sowas im Krieg machen? Da hat er gesagt, ja, wir wollen eine Insel sein, auf der man auch mal ausruhen kann und nicht immer nur im Krieg sich befindet. Und deswegen haben wir diese Gelegenheit genutzt, verschiedene Künstler einzuladen und ihnen und sie einzuladen, sich auszudrücken zum Thema Glaube. Und das scheint sehr gut angekommen zu sein, ist wohl auch sehr gut berichtet worden drüber, außer mal wieder in Deutschland. Da werden alle diese Dinge ziemlich verschwiegen. Und wie er auch sagt, der Krieg wird in sehr appetitlichen Häppchen uns gereicht. Ja, und wir würden über unsere Medien gar nicht mitkriegen, was wirklich Sache ist.
2: Auch deswegen, denke ich, sind Besuche von uns dort so wichtig, weil die uns eben Gelegenheit geben, vor Ort auch mitzubekommen. Also ich denke an ein Gespräch vor 2 Jahren mit einer Fotografin, die ich da kennengelernt habe und die ich auch gefragt habe, wie haltet ihr diese spannungsreiche Situation überhaupt aus? Und dann sagte sie mir, ich spiele Klavier, ich male und ich höre wenig Nachrichten. Das heißt also, für sie ist auch die Kunst eine Kraftquelle, die ihr hilft, den Alltag zu bewältigen.
1: Ich wollte nochmal, das fand ich gerade ganz interessant, auf den Ausdruck des Antikolonialismus in diesem Kairos-Dokument zu sprechen kommen. Denn wir hatten ja vor Weihnachten einem Jahr in Darmstadt einen antikolonialistischen Friedensweihnachtsmarkt, der ja sehr gut anschließt an dieses Kairos-Dokument und der hier in Darmstadt dann ein ziemlich Furore gemacht hat, weil die Bild-Zeitung und entsprechend interessierte Kreise das Ganze zu einer Stellungnahme für die Hamas aufgeputscht und aufgeblasen haben. Das nur nebenbei. Der Kolonialismus wird schon in Palästina so empfunden, dass sie Israel für die besetzten Gebiete als eine Kolonialmacht betrachten. Ja, Bethlehem ist der Sitz dieser Kairos-Bewegung, die kommt ja aus der alten Anti-Apartheids-Bewegung, das heißt, Kairos Südafrika war der Start für die Anti-Apartheids-Bewegung seinerzeit und daran wollten die palästinensischen Christinnen und Christen anknüpfen mit einem Kairos-Palästina-Dokument. Bethlehem ist außerdem der Sitz des Caritas Babyhospitals und da kann Annemarie uns sicher noch mehr erzählen.
2: Ja, da bin ich vor 2 Jahren gewesen. Man hat uns das Hospital gezeigt und der mitreisende Kinderarzt, der dort gearbeitet hat, für den war das ein Wiedersehen. Mich hat sehr beeindruckt, dass die Chefärztin und auch die Frau für die Öffentlichkeitsarbeit uns gesagt haben, ihr seid die ersten Besucher nach dem 7. Oktober. Da war der 7. Oktober ungefähr ein halbes Jahr her. Das unterstreicht nochmal so die Wichtigkeit unserer Besuche, wo eben ja auch die Bediensteten des Caritas Babyhospitals sagen, kommt, nehmt uns wahr, nehmt unser Elend wahr und denkt an uns.
1: Und dein Begleiter, der Wolfgang Werner Deigendech, hat ja eine Kinderneurologie, ne?
2: Der hat eine kinderneurologische Abteilung aufgebaut.
1: Dort im
2: Caritas Babyhospital. Für ihn war das ein besonderes Anliegen, weil die Quote der behinderten Kinder unter den Palästinensern sehr hoch ist, weil dort sehr innerhalb der Verwandtschaft geheiratet wird. Und er sagt, wenn wir es schaffen, diese behinderten Kinder mit einigen medizinischen Methoden anfallsfrei zu halten, dann sind die auch in ihren Familien akzeptiert. Denn es ist leider so, dass behinderte Kinder dort oft versteckt werden, abgeschoben werden. Auch dort machen die Kirchen eine wichtige Arbeit, indem sie Waisenhäuser und Behinderteneinrichtungen tragen, um diese Kinder zu fördern.
1: Ja, und dann war Werner irgendwann zu alt, um das weiter zu betreuen vor Ort in Bethlehem. Und dann ging es darum, wer kann sozusagen der Chef dieser Abteilung werden. Es gab bis dahin keinen kinderneurologischen Arzt, der das hätte übernehmen können. Also musste einer ausgebildet werden. Es hat sich auch ein palästinensischer Arzt dann gefunden, der diese Ausbildung hätte machen wollen. Die Frage war dann, wo? Ins Ausland wollte er nicht gehen, aus familiären Gründen vermutlich. Und dann war die Überlegung, wo kann er die Ausbildung machen? Und dann hat sich tatsächlich in Jerusalem eine Klinik gefunden, die gesagt hat, er kann zu uns kommen, kann hier die Ausbildung machen. Diese Klinik war eine Klinik orthodoxer Juden. Und der Chef dieses Hospitals hat dann wohl Werner Deigendich gesagt, wir nehmen ihn, wir bilden ihn aus, aber bitte sagt's niemand. Als Beispiel, was an der Basis auch möglich ist, ja, an einfach unkonventioneller Zusammenarbeit, wenn es um Menschen geht.
2: Ja, ich denke, das ist ganz wichtig zu betonen, dass es da ganz viele Initiativen gibt. Zum Beispiel auch die Initiative, dass wenn ein Kind in Bethlehem nicht ausreichend behandelt werden kann, dass man dann auch Mittel und Wege findet, auch die Kinder in Krankenhäuser nach Jerusalem zu überweisen.
1: Ja, und dann gibt's dann weiß nicht, ob es im Moment geht, aber es gab vor dem 7. Oktober praktisch eine Gruppe, eine Initiative, die hat solche Menschen, nicht nur Kinder, die zum Beispiel in Gaza nicht behandelt werden konnten, an der Grenze von Gaza abgeholt. Israelis hat sie dann mit ihren Privatwagen zur Klinik in Jerusalem gefahren. Und leider Gottes sind ausgerechnet solche Aktivisten, die sich eingesetzt haben für die Palästinenser, bei dem barbarischen Angriff der Hamas auch zu Tode gekommen. Ja, wir haben dann Ausflüge gemacht, denn das kann man jetzt nur noch kurz andeuten vielleicht. Neve Shalom, Wahat HaSalam ist so ein Ort, der seit den 70er, Ende der 70er Jahre besteht, wo israelische Muslime, Christen und Juden gemeinsam ein Gemeinwesen, ein Dorf aufgebaut haben, das heute ungefähr 140 Familien beherbergt und wo man auf gleicher Augenhöhe miteinander lebt, um zu zeigen, es geht. Bei allen Widerwärtigkeiten, bei allen Problemen, bei allen Diskussionen, die man auch selbst im Ort dann hat, unter den verschiedenen Gruppen. Aber wir müssen uns zusammenraufen und müssen jeweils eine Lösung finden, damit wir nach vorne schauen können und nicht irgendwie in Hass und Gewalt versinken.
2: Ja, und dass man es zum Beispiel schafft, dass wenn ein junger Mann oder eine junge Frau aus Neve Shalom sagt, ich will jetzt nach dem 7. Oktober dem israelischen Militär beitreten.
1: Und andersrum gibt es eine Comedian, eine Künstlerin, die als hier in Neve Shalom groß geworden ist. Und da, das ist vielleicht auch ganz lustig, die ist dann irgendwo eingeladen worden als Comedian und kam dann auf die Bühne und sagt zu der Zuschauerschaft, ich bin zu euch gekommen für 7 Minuten, nicht für 70 Jahre. Das war so ihr Eingang und damit hat sie das Eis gebrochen. Okay.

0: gibt es ununterbrochene und seit Beginn des Krieges immer intensivierte, gewaltförmigere Angriffe gegen die Palästinenser durch Siedler und durch die Armee. Die ethnische Säuberung geht beschleunigt weiter. Ethnische Säuberung konzentriert sich auf das Jordantal, auf die Beduinengemeinden im Jordantal, konzentriert sich auf die Flüchtlingslager im Norden, schwerpunktmäßig Jenin und Tulkarm und auf das Gebiet südlich von Hebron, vor allem Masafer Yatta, das Ihnen ja alle durch den Film No Other Land, der ja bei den Berliner Festspielen im vergangenen Jahr einen Preis gewonnen und dann anschließend auch einen Oscar gewonnen hat in Hollywood. Inzwischen geht die Gewalt so weit, dass die Armee ohne von irgendjemand belangt zu werden, ganze Familien ausradiert. Und selbst die liberale Zeitung Haaretz hat in ihrem Aufmacher gestern diesen Fall der Familie Bani Ode aufgenommen. Diese Familie, Vater, Mutter, 4 Kinder, waren unterwegs, um für Eid, um für das Ende des Fastenmonats Ramadan einzukaufen. Als sie zurückkamen in ihr Dorf Tamun, wurden sie von der Armee beschossen. Die Familienmitglieder, die ums Leben kommen, waren durchlöchert von Einschüssen. Die Mutter Wad Othman Bani Ode, ihr Mann Ali Khalid Bani Ode und 2 Söhne, Othman 7 Jahre alt und Muhammad 5 Jahre alt, starben im Kugelhagel. 2 Kinder, Khalid 11 und Mustafa 8, überlebten. Und als sie aus dem Auto flüchteten und Khalid, der 11-Jährige, einen der Soldaten, die rankamen, fragte, warum habt ihr meine Familie erschossen, wurde er zusätzlich noch von diesem Soldaten zusammengeschlagen. Schluss des Aufmachers in Haaretz, das Töten von Arabern, sprich Palästinensern, eines jeden Arabers ist heute in Israel kein Verbrechen mehr und man muss es deshalb auch nicht gerichtlich, polizeilich und gerichtlich untersuchen lassen. Der Schluss, den jeder Soldat und jeder Polizist daraus ziehen kann, ist klar. Palästinensisches Leben, unschuldige Erwachsene, Kinder, behinderte Menschen, all diese Leben sind billig. Ihr Blut kann jederzeit vergossen werden, völlig straflos.
1: Aber wie wir ja eben schon gehört haben, ist das natürlich die schwere, schwere Situation, die über dem ganzen, der ganzen Region liegt, nicht nur dem Land. Trotzdem gibt es an der Basis, Neve Shalom habe ich schon erwähnt, immer wieder Beispiele des Zusammenlebens und darauf hat ja auch unser Lied abgehoben, There must be another way. Es kann einfach so nicht weitergehen. Ein Beispiel zum Beispiel für dieses Nebeneinanderherleben ist mein Aufenthalt im Kibbutz 1975 schon. Und wie es der Zufall oder das Schicksal wollte, lernte ich einen Kommilitonen kennen, der in Kufr Kara, das ist ungefähr 5 Kilometer Luftlinie entfernt, allerdings über Straße muss man ziemlich einen Umweg fahren, um dahin zu kommen, Ja, ich saß dann mal im Ort in Kufekada bei diesem Freund. Und dann fragten mich andere, wo wohnst du eigentlich? Du kommst immer am Wochenende hierher, wo wohnst du denn? Hab ich gesagt, ja, ich bin da drüben im Kibbutz zu Hause im Moment. Was für ein Kibbutz? Kibbutz Galed. Kibbutz Galed kennen wir nicht. Und dann sagt mein Freund, sagt dann, Chobesi, das kannte jeder. Das war nämlich das arabische Dorf, das auf dem Land existierte, bevor dort der Kibbutz entstand, ja, nebendran und dann eben praktisch geschliffen wurde. Das so zum Beispiel als Beispiel für nebeneinander her, dass man also über so in der Region vorhandene Orte einfach nicht kennt. Und ich wette, wenn ich im Kibbutz gefragt hätte, gab es da ein arabisches Dorf und wie hieß das, hätten die das auch nicht mehr gewusst.
2: Wir hatten im Kreis ja auch vor ein paar Jahren zweimal Soldaten eingeladen von der israelischen Armee. Und da erzählte einer von den beiden, dass er eigentlich immer von seiner Erziehung her mitbekommen hat, die Palästinenser sind unsere Feinde. Und er sagte dann, im Alter von ungefähr 20 Jahren hat er dann mal Palästinenser kennengelernt und festgestellt, ach, die sind ja ganz nett. Also da ist von beiden, das gilt für beide Seiten, ist so in der Erziehung so drin, die anderen sind unsere Feinde und infolgedessen tut man sich auch schwer von der, in Anführungszeichen, anderen Seite jemanden kennenzulernen. Und wenn das dann mal gelingt, dann ist das oft ein ganz unkompliziertes Zusammengehen.
1: Das habe ich auch schon mal gehört, dass einer Arabisch gelernt hat und dann gesagt hat, huch, als ich dann verstehen konnte, was die miteinander reden, da war die ganze Anspannung weg, denn die haben sich über die Eissorten unterhalten und völlig Alltägliches. Aber wenn man die Sprache nicht versteht, dann hat man dauernd das Gefühl, man ist bedroht, ne? Weil man nicht weiß, was die gerade miteinander aushandeln. Ne?
2: Ja, und wenn man es ja auch, wenn man auch so erzogen ist oder so aufgewachsen ist. Ne?
1: Da könnten wir noch ewig viel erzählen. Aber ich wollte noch mal hinweisen auf die verschiedenen Gruppen auch, die versuchen, miteinander zurechtzukommen. Also als erstes nochmal zurück auf die Comedienne. Sie hat also jedenfalls mittlerweile einen guten Standard und tritt also ziemlich auch international auf mit ihrer Stand-up-Comedy und versucht da auch Stimmung zu ändern.
2: Ja, aber du wolltest.
1: Combatants for Peace ist nochmal eine Gruppe, die ganz wichtig ist, die zum Beispiel hilft. Das sind ehemalige Kämpfer, die versuchen jetzt die Palästinenser zu schützen, wenn sie in der Olivenernte zum Beispiel von Siedlern angegriffen werden. Ja, oder es gibt eine Gruppe, die Sochot, die versuchen, solche untergegangenen Dörfer zu markieren mit Schildern, mit Mahnmalen, ja, die regelmäßig wieder beseitigt werden natürlich, ja. Oder was gibt's noch? Parent Circle, ja, wo sich palästinensische und israelische Familien zusammentun, die Angehörige in diesem Konflikt verloren haben und die alle versuchen, für Frieden einzutreten, aber leider ist ihre Stimme nicht laut genug, zur Zeit jedenfalls nicht.
2: Da gibt es ganz berührende Geschichten, dass ein palästinensischer Junge in Jenin erschossen wurde im Flüchtlingslager von jüdischen Soldaten und der Vater hat das Herz dieses Kindes freigegeben für ein jüdisches Kind.
1: Ja, wir sind dann beim Ende. Vielen Dank für Ihre Aufmerksamkeit, liebe Hörerinnen und Hörer. Nochmal auch unseren Dank an Helga Baumgarten, die ihre O-Töne für uns freigegeben hat. Und wir wünschen Ihnen einen schönen Abend. Und ja, kommen Sie bald wieder, hören Sie weiter, entweder am 5. Donnerstag oder am 2. Donnerstag unsere Sendungen über das Leben in Frieden und in Gerechtigkeit, das wir auch mit solchen Sendungen ein Stück weit betreiben wollen. Sie hören uns auf DAB Plus oder im Internet auf Radio Darmstadt in einem Wort.de. Vielen Dank und auf Wiederhören.

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2: Hallo und herzlich willkommen zum Kulturkalender. Heute nicht mit Petra, aber dafür mit mir, Ruben Brückner. Hallo, ich habe euch wieder was zusammengeschnitten. Zum einen aus dem bunten Montagsmix, so was könnt ihr am Wochenende tun. Zum anderen ein Teil aus Shakespeare und Co. mit einem richtig coolen Interview. Also bleibt dran!

0: Nein, my dear. Was ihr alles dieses Wochenende machen könnt und mehr Infos gibt euch jetzt der Michael Geiser vom Bunten Montagsmix. Der Bunte Montagsmix läuft immer montags um 16 bis 17 Uhr. Ihr habt da ja auch was vom Odenwald, habe ich gehört. Ich liebe ja den Odenwald. Was habt ihr denn da so für uns, Michael?
1: Ein Meer aus riesigen Felsen mitten im Wald. Das Felsenmeer im Lautertal ist eines der beeindruckendsten Naturerlebnisse im ganzen Odenwald. Zwischen den gewaltigen Steinblöcken wird jeder Schritt zum Abenteuer. Perfekt zum Klettern, Staunen und Entdecken. Perfekt aber auch für alle, die Natur aktiv erleben möchten. Besonders auch für Familien geeignet, ein echtes Highlight. Alle Infos finden Sie im neuen Ausflugsführer erhältlich im Buchhandel Ausflugstipp Odenwald /Felsenmeer /Lautertal Naturerlebnis. 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Das ist sicherlich eine Reise wert. Vielleicht haben Sie am 1. Mai am Freitag jetzt am Feiertag noch nichts vor. Wert aber ein Ausflugstipp.
2: Seit Freitag läuft bei uns die Frühjahrsmesse auf dem Friedens- und Karolinenplatz. Unser OB Hanno Benz und Silke Hausmann vom Schaustellerverband betonen bei ihrer Eröffnung die Bedeutung der Schaustellerkultur Punkt 26, die jüngst in das bundesweite Verzeichnis des Kulturerbes aufgenommen wurden. Erfolgreiche Nachrichten von den Lilien. Unser Sportdirektor Paul Ferni geht wohl in die Verlängerung. Der 39-Jährige fühlt sich in der Heinerstadt richtig wohl. Sein Vertrag geht zwar bis 2027, aber laut Frankfurter Rundschau hat er es vorzeitig verlängert. Am Samstagabend wurde ein 17 Jahre altes Mädchen gegen 19.15 Uhr in der Schulstraße in Großumstadt von einem noch unbekannten Mann sexuell belästigt. Der Unbekannte ist ca. 40 bis 45 Jahre alt, 1,65 Meter groß, dunkle Haare, er trug eine helle enge Jeans und ein schwarzes T-Shirt mit einem großen Aufdruck auf der Vorderseite. Die Kripo hier in Darmstadt hat die Ermittlungen eingeleitet und erbittet Hinweise zur Identität des Mannes. Bitte unter 06151 96 90.
1: Sag nochmal die Telefonnummer hier vom Regierungspräsidium in Darmstadt.
2: 06151 96 90.
1: Vielen Dank für sachdienliche Hinweise. Dann habe ich noch einen Tipp gefunden für das lange Wochenende. Wenn Sie noch nichts vorhaben, gut, am Feiertag fahren Sie ja in den Odenwald, ans Felsenmeer, wenn Sie es noch nicht kennen sollten. Und am Samstag lädt der Funpark Bergstraße in Bensheim zu einem besonderen Familientag ein. Unter dem Motto Click and Play können alle, also auch Kinder, Jugendliche, aber auch die Erwachsenen an verschiedenen Spielen, Workshops und Vorträgen teilnehmen. Ziel ist es am Ende, Familien für einen sicheren Umgang mit digitalen Medien zu sensibilisieren. Alle Aktionen an diesem Samstag werden kostenfrei sein. Im Mittelpunkt des Tages steht ein Action Bound, eine digitale Schnitzeljagd auf der 3D-Schwarzlicht-Minigolfbahn. Alle Familien können sich hier gemeinsam mit Themen rund um Instagram, WhatsApp und YouTube auseinandersetzen. Ein fiktiver Charakter namens Lukas leitet alle Teilnehmenden durch Aufgaben, die Chancen und Risiken sozialer Netzwerke beleuchten. Neben der Digital Schnitzeljagd gibt es auch zahlreiche weitere Attraktionen. Zum Beispiel können Sie mit einem E-Football-Team des SV Darmstadt 98 spielen, an Talkrunden teilnehmen oder eine Blaulichtmeile besichtigen. Eltern können an einem umfangreichen Bühnenprogramm teilnehmen, das um 11 Uhr beginnt. Geplant sind Vorträge von Experten wie Moritz Becker von Smiley e.V. und Themen wie Fake News und Sicherheit im Netz. Auch die Polizei Südhessen informiert über Gefahren für Kinder im Internet. Veranstaltet das Ganze vom evangelischen Dekanat Bergstraße in Kooperation mit unserem Polizeipräsidium hier in Südhessen und weiteren Partnern. Dazu zählen auch das Jugendamt des Kreises. Kreises Bergstraße, die Initiative ClickSafe und der Funpark Bergstraße natürlich als Gastgeber. Muss man mal vorstellen hier, 2010 gab es das letzte Mal neue Musik von Peter Frampton. Nun ist er wieder da. Am 15. Mai wird die neue frische Musik auch in Form eines neuen Albums veröffentlicht. Carry the Light wird das heißen und er heißt Christian Ehring und er kommt in die großartige Ehre, wie auch immer, nun die Comedy-Highlights für Südhessen und die ganze Woche präsentieren zu dürfen.
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1: Und dein neues Programm heißt Versöhnung. Mit dem kommt er ins Wormser nach Worms am Samstag um 20 Uhr. Da kosten die Tickets 30 Euro. Da haben wir noch die Hugenottenhalle in Neu-Isenburg am Samstag. Benaisa Lamrubai um 20 Uhr mit seinem Programm Kanakalypse kostet 37 Euro. Dann haben wir noch das Stadttheater in Aschaffenburg. Nikita Miller am Sonntag um 20 Uhr. Sein Programm Es war einmal im Nirgendwo.
0: Das klingt ja alles richtig spannend. Auch mal zu wissen, zum Beispiel in Bensheim, wo ich herkomme, dass es da gerade so ein richtig cooles Event gibt. Ja, und ihr hört Radio Darmstadt und da geht's hier weiter mit Musik.

0: Willkommen zurück zum Kulturkalender. Jetzt habe ich einen Auszug der Sendung Shakespeare & Co. für euch. Die Sendung handelt um alles, was mit Theater zu tun hat. Die Sendung läuft immer alle 2 Monate am dritten Mittwoch von 18 bis 19 Uhr. Moderiert von Michael Ehringer. Ja, noch ein Michael heute. Ist ja Wahnsinn. Heute hatte er Emily Herrschaft im Interview. Emily macht ein Studium im Bereich Theaterpädagogik und hat ein 6-monatiges Praktikum im Theater Mollerhaus hier in Darmstadt gemacht. Dabei hat sie verschiedene Mitglieder und Gruppen in Videosporträts abgebildet. Also da bin ich wirklich mal gespannt. Und ja, hau mal raus, Michael Ehringer. Was hast du uns da jetzt mitgebracht?
1: Hallo Emily.
2: Hallo Michael.
1: Sag einmal, ich habe gesagt, du hast ein Praktikum im Theater Mollerhaus gemacht.
2: Genau.
1: Wie bist du denn dazu gekommen? Oder wer bist du überhaupt?
2: Ja, mein Name ist Emily Herrschaft. Ich bin noch 24 Jahre alt und ich studiere eigentlich soziale Arbeit, aber mit dem Schwerpunkt Theaterpädagogik. Und dadurch bin ich darauf gekommen, dass ich gerne im Theater mein Praktikum machen würde.
1: Und das gehört zu deinem Studiengang dazu oder ist das was, was du dir besonders ausgesucht hast?
2: Also man muss bei uns an der EHD auf jeden Fall ein 6-monatiges Praktikum machen, um dann später den Bachelor anerkannt zu bekommen. Und ich habe da irgendwie so eine Nische gefunden, wie ich quasi soziale Arbeit mit Theater verbinden kann. Und habe mich dann im Theater Mollerhaus für den theaterpädagogischen Bereich beworben.
1: Mhm.
2: Und zum Glück hat es dann geklappt irgendwie.
1: Okay. Wann bist du mit dem Studium fertig und was bist du dann? Was kann man mit dem dann tun, was du dann in der Hand hast?
2: Also ich bin dann nächstes Jahr im Frühling fertig und bin dann staatlich anerkannte Sozialarbeiterin.
1: Aha.
2: Ich meine, ich habe eine Prüfung in Theaterpädagogik auch gemacht in meinem Studium. Natürlich ist es so, dass der Theaterpädagoge, der BUT in Heidelberg, wenn man da noch die Weiterbildung macht, dass es mehr anerkannt ist. Aber Theaterpädagoge an sich ist kein geschützter Begriff. Das heißt, ich könnte auch nach dem Studium schon in diesen Bereich einsteigen, nach und nach.
1: Und das ist auch so dein Plan, du willst was am Theater machen?
2: Ja, tatsächlich habe ich einen ziemlich genauen Plan für meine Zukunft.
1: Okay, erzähl.
2: Ich würde gern 20 Stunden in einem Betrieb festarbeiten als Sozialarbeiterin und die anderen 20 Stunden dann freiberuflich arbeiten.
1: Was kann man tun als freiberufliche Theaterpädagogin?
2: Da muss ich sagen, ich muss ihn jetzt erwähnen, war mir der Kai Schuber-Seel ein großes Vorbild und auch die Tinka Werner. Die haben immer super spannende Projekte, sei es jetzt mit Schulen kooperieren, mit Klassen und ein Stück auf die Beine stellen oder auch die Tinka Werner macht ja gerade diesen theatralen Spaziergang für Darmstadt-Kranichstein für das Projekt Die Stadt in mir. Da durfte ich auch viele Einblicke gewinnen und sowas schwebt mir dann auch vor, meine eigenen Projekte starten und mit Menschen gemeinsam arbeiten und deren Geschichten auch auf die Bühne bringen.
1: Mhm. Und die Tinka und der Kai, das sind die hauptberuflichen theaterpädagogischen Menschen am Theater Mollerhaus, ne?
2: Genau, also die arbeiten beide dort in Teilzeit und haben dann auch ihre freiberuflichen Projekte. Ja.
1: Und das ist so dein Plan dann auch für deine Zukunft.
2: Ja, genau.
1: Ah, cool. Was kann man denn in so einem halbjährigen Praktikum in einem Theater machen?
2: Ja, tatsächlich haben das ganz viele gefragt. Ich glaube, auch Theaterpädagogik ist so ein Begriff, da können sich viele gar nicht viel drunter vorstellen. Es ist sehr vielfältig. Also ich habe zum einen die Spielclubs mit begleitet, die im Theater Mollerhaus sind. Das heißt, Kinder und Jugendliche kommen an festen Tagen zum Theaterspielen ins Theater Mollerhaus.

0: Freie Szene Darmstadt vorzustellen, die eben im Theater Mollerhaus spielt. Da sind ja ganz viele verschiedene tolle Gruppen, die wirklich eine super Arbeit machen und tolle Stücke auf die Bühne bringen. Und die sind eben alle irgendwo auch Teil vom Theater Mollerhaus, würde ich sagen. Und um diese einzelnen Gruppen etwas besser vorzustellen oder auch ein Bild davon zu bekommen, habe ich dann das Videoformat gestartet, die Menschen hinter dem Vorhang.
1: Mhm.
0: Wird auch bald auf Instagram zu sehen sein beim Theater Mollerhaus. Und habe quasi die einzelnen Mitglieder interviewt, um einfach mal einen Blick zu bekommen, wer sind denn eigentlich die Menschen hinter dem Vorhang.
1: Okay. Und dahinter steckt wahrscheinlich auch der Gedanke, dass das Theater Mollerhaus ja jetzt kein klassisches Theater ist, sondern eben getragen wird von der freien Szene, von diesem ja, Verbund der freien Theaterschaffenden eigentlich mehr oder weniger in Darmstadt. Und dass es da also ganz viele verschiedene Gruppen und EinzelkünstlerInnen gibt, die auftreten. Und du hast die also in Videos porträtiert?
0: Ja, genau. Also ich habe mir verschiedene Fragen ausgedacht. Was könnte interessant für die Zuschauer sein oder was bringt vielleicht auch ein bisschen mehr Nähe zu den Gruppen zwischen Zuschauer und der Bühne und den Gruppen hinter dem Vorhang? Hat ja auch irgendwo was mit sozialer Arbeit zu tun, tatsächlich mehr als die meisten denken.
1: Mhm.
0: Und dann habe ich verschiedene Fragen bezüglich Theater und auch deren Gruppen gestellt.
1: Okay, also wollte es aus denen rauskitzeln, was man über sie vielleicht noch nicht weiß.
0: Genau, und dann eben auch einen Zusammenschnitt von dem Ganzen gemacht. Die Videos gehen so ungefähr 1:50, 2 Minuten im längsten Fall.
1: Mhm.
0: Eigentlich hatte ich versucht, mich kurz zu halten, aber es war dann doch super spannend mit den Gruppen und ist auch schwer gefallen, sich kurz zu halten.
1: Ja, ich nehme an, man sieht ja auch immer nur eines, ne? Die werden ja jetzt nicht zusammen geschnitten und sind dann ein halbstündiger Beitrag, sondern das sind einzelne genau. Videos, die einzelnen Gruppen vorstellen.
0: Ja, genau. Also es sind immer ganz viele einzelne Videos und die habe ich dann zu 1:50 pro Gruppe quasi zusammengeschnitten. Ja.
1: Aha. War das schwer, aus den Theatermenschen das rauszukriegen, was du für so ein Video brauchst? Waren die überhaupt erstmal gerne dabei?
0: Also ich würde sagen, ganz unterschiedlich, aber Menschen im Theaterbereich sind sehr, sehr offen und gesprächig, habe ich festgestellt.
1: Mhm.
0: Und es war eigentlich gar nicht schwer. Also das Material an sich rauszubekommen und Antworten auf die Fragen zu kriegen, das war eigentlich überhaupt nicht schwer. Also die haben super Antworten gegeben. Mir ist es dann im Schnitt eher schwer gefallen, auch mal längere Antworten zu kürzen.
1: Ja. Klar, du willst ja niemandem seinen Beitrag wegnehmen.
0: Genau, ja.
1: Aber hast halt nicht so viel Zeit zur Verfügung.
0: Ja, das war wirklich auch die Herausforderung an dem Ganzen.
1: Hm. Ja, das ist so ein Thema, das kennen wir im Radio auch.
0: Glaube ich.
1: Da hast du ja noch engere Zeitschienen, weil eine Sendung, die eine Stunde dauert, dann nach der Stunde auch vorbei sein muss. Du konntest ja wahrscheinlich von deiner 1:50 notfalls auch auf 1:55 gehen.
0: Ja, genau. Also Respekt, wie ihr das im Radio macht, weil also ich glaube, wenn ich eine noch strengere Vorgabe gehabt hätte, dann hätte ich ja noch mehr Stunden an Arbeit investieren müssen. Und ich hatte ja auch noch andere Aufgaben natürlich im Praktikum, genau.
1: Ja, wie viel Zeit hast du insgesamt in dieses Projekt investiert? Kannst du das sagen? Willst du das sagen?
0: Also, ich weiß nicht, ob man das so sagen kann.
1: Aber es war mehr, als du dachtest.
0: Definitiv, es war mehr, als ich dachte. Und ich musste ja auch erstmal reinfinden, wie schneidet man überhaupt.
1: Ja.
0: Mir das alles irgendwie beigebracht. Und ich glaube, das hat auch Zeit gebraucht. Also hätte das jetzt jemand gemacht, der vielleicht mehr Vorerfahrung hat, dann wäre das vielleicht auch schneller gegangen. Aber so hat das einfach gedauert.
1: Dafür kannst du jetzt Videoschnitt, nehme ich mal an.
0: Ja, zumindest grob.
1: Okay. Ich hatte gesehen, du hast mir die Videos ja schon mal vorab zur Verfügung gestellt. Ihr habt von den, ich glaube, gut 30 Gruppen, die es im Theater Mollerhaus gibt, jetzt einen sehr spannenden Querschnitt. Da waren 6 Gruppen und das sind wirklich auch sehr unterschiedliche. Im Mollerhaus spielen ja von Kindertheatergruppen bis hin zu inklusiven Theatergruppen und

0: klassischem Sprechtheater, wirklich alle möglichen Formate. War das auch eine Herausforderung, da überhaupt Fragen zu finden, die für alle passen?
1: Ja, also mit den Fragen, das war schon schwierig. Ich habe am Anfang mir so einen Fragekatalog überlegt. Ich glaube, es waren 20 Fragen. Und die bin ich dann mit jeder Gruppe wirklich durchgegangen und habe mir dann individuell überlegt, welche Frage ich von welcher Gruppe reinnehme.
0: Ja.
1: Das Format war erst so gedacht, 5 Fragen, 5 Antworten und immer ziemlich die gleichen Fragen. Ich habe mich dann aber durchgesetzt und wollte das so nicht in dieser Form umsetzen, sondern ich wollte gerne andere Fragen mit reinnehmen können und auch mehr Fragen mit reinnehmen, um ja die Gruppen einfach individueller darstellen zu können, da sie, wie du eben gesagt hast, sehr unterschiedlich sind.
0: Ich würde sagen, wir hören einfach mal rein in das Material.
1: Ja.
0: Sehen lassen können wir es unsere HörerInnen natürlich schlecht, aber das gesprochene Wort zählt nicht nur beim Radio, sondern ja auch am Theater. Wen hast du denn dabei?
1: Ja, also wir haben einmal die Gabriela von Lonefly Theater. Die macht eben auch Luftartistik und Theater. Das gibt es so nicht in dieser Form überall, also auch ganz besonders.
0: Ja.
2: Wie ist der Gruppenname entstanden?
3: Ich fliege, also ich mache Luftartistik mit Theater, also Flight und Theater. Und der Lone ist, weil ich alleine bin, wie so eine Fliegerin.
2: Was war ein peinlicher Moment auf der Bühne?
3: Ich bin bestimmt schon in Tuch irgendwie geknotet gewesen wegen irgendeinem Wind und irgendwas und musste ein bisschen kämpfen, da rauszukommen zum Beispiel.
2: Was willst du eurem Publikum sagen?
3: Oh Gott, das wird ganz kitsch, okay? Dass man über die Herzen den Welt verändern kann.
1: Dann haben wir Theater Lakritz. Die machen eben Kindertheater ganz viel. Und ja, Robin Huhn beispielsweise werden vielleicht die ein oder anderen kennen.
2: Beschreibt eure Gruppe in 3 Emojis.
4: Herzchen, Smiley.
5: Konfetti.
6: Der Transporter.
2: Mhm. Warum ist Theater besser als Netflix?
6: Beim Stream und beim Fernsehen kann man einfach ausschalten und sitzt passiv davor. Im Theater ist jedes Kind live dabei und emotional eingebunden. Da ist das richtig Realität, was da passiert.
2: Mit welchem Schauspieler oder Schauspielerin würdet ihr gerne mal auf der Bühne stehen?
7: Also mir reicht die Theaterfamilie hier auf der Couch.
8: Mir auch. Aber wenn ich antworten muss, Kermit der Frosch.
9: Ah!
10: Wenn ich antworten müsste, Waltraud Meyer.
11: Meryl Streep.
6: Oh, ich glaube, Trude Herr wäre klasse.
11: Hanne Kerkeling.
1: Und dann haben wir Theater Inc. Der Marvin macht ja auch gerne so klassische Sachen und bringt die dann aber neu auf die Bühne.
0: Mhm.
1: Also Kafka oder auch Shakespeare, Macbeth. Mhm. Finde ich auch spannend.
0: Das war, glaube ich, im letzten Jahr die produktivste Gruppe im Theater Mollerhaus von der Anzahl der Premieren. Ich erinnere mich, die haben wahnsinnig viele neue Stücke rausgebracht und ganz viel auch experimentell gearbeitet.
1: Ja, der Marvin ist da sehr engagiert, würde ich sagen.
2: Was verbindet dich mit dem Theater Mollerhaus?
12: Die erste Bühne, auf der ich mich vollends ausleben darf.
2: Was macht dein Theaterlabel besonders?
12: Wahrscheinlich, dass unser Spielplan erstmal wie der von einem Staatstheater aussieht, mit den ganzen alten, eingestaubten Klassikern, die bei uns aber überhaupt nicht mehr verstaubt auf die Bühne kommen. Theater muss für mich berühren. Und das kann durch Wort, durch Musik, durch Bild, durch alles passieren und dadurch auch sehr viele Menschen erreichen.
2: Welches Getränk wäre deine Gruppe?
12: Definitiv Aperol Spritz.
1: Dann, ja, fällt gar nicht so leicht, sich an die ganzen Gruppen zu erinnern. Theater Curioso.
0: Natürlich.
1: Finde ich auch toll. Ist ja auch viel mit Sprechtheater, minimalistischer Stil vom Bühnenbild. Ja, und zwar auch einfach super entspannt mit dem Uli von Theater Curioso zu arbeiten.
2: Wie ist der Theatername entstanden?
13: Ich habe gesucht und überlegt, welche Namen gibt es noch nicht, was könnte man für einen originellen Namen finden. Und zum einen, ich einen Hang zum Affinität zum Italienischen habe, auch einen Teil meiner Ausbildung in Rom absolviert. Curioso oder Curios auf Deutsch steht ja für 2 Sachen. Einmal für merkwürdig und ich

Das war er, der Kulturkalender. Von mir, Ruben Brückner, moderiert. Und vielleicht hört ihr nächste Woche wieder die Petra, so wie letzte Woche. Oder ihr hört wieder uns. Aber eins kann ich euch versprechen, ihr werdet irgendwas hören. Ich verabschiede mich. Tschüss.

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